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1: Nico Santos. All-Time High. 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

0: Bruno Mars.
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1: Bruno Mars. 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
0: I Just Might.

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2: Platz 1.
3: Mordermittlungen nach 6 verdächtigen Todesfällen an einer Wiener Klinik. Die Staatsanwaltschaft überprüft das Ableben von Patienten in der Notaufnahme. Ein ehemaliger Pfleger steht im Verdacht, eine Überdosis Schmerzmittel verabreicht zu haben.
2: Platz 2.
3: Dritter tragischer Badetoter nach dem Hitzewochenende in Niederösterreich geborgen. Ein älterer Mann ertrank im Dürrsee bei Münchendorf. Einsatzkräfte der Feuerwehr und Polizeitaucher fanden den Vermissten mit Hilfe einer Drohne.
2: Platz 3.
3: Wichtige Hürde für den digitalen Euro im EU-Parlament genommen. Der Wirtschaftsausschuss stimmte mehrheitlich für die elektronische Währung, die ab 2029 als europäische Antwort auf US-Zahlungsriesen das Bargeld ergänzen soll.
2: Platz 4.
3: Spannender Vierfach-Jackpot verspricht 4 Millionen Euro beim Mittwochslotto. Da am Sonntag kein Tipp die 6 nötigen Gewinnzahlen aufwies, rechnet die Lotterie zur Wochenmitte mit einer Millionenauszahlung.
1: WM 2026.
3: USA lockern die strikten Einreiseregeln für das iranische WM-Fußballteam. Die Mannschaft darf wegen einer drohenden FIFA-Beschwerde nun 2 Tage vor dem Spiel nach Seattle einreisen. Hintergrund der strengen Visa-Auflagen ist der anhaltende Krieg.
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4: Guten Morgen, heute auch mit sehr heißem Wetter, Höchstwerte von 28 bis zu 35 Grad, die 35 am ersten heute.

0: heute wieder im Osten. Dazu gibt's viel Sonnenschein, im Lauf des Tages können aber immer wieder Wärmegewitter mit dabei sein. Weiter geht's auf die Straßen, alles ruhig. Guten Start in den frühen Mittwochmorgen.
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0: Guten Morgen in der Playlist. Die Songs, die gute Laune machen und die uns in Schwung bringen, heute wieder an einem heißen Mittwoch. Elton John, die Kaiser Chiefs und das ist Dua Lipa.
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3: Mit

0: Elton John mit Made in England. Schönen guten Morgen. Es ist kurz nach 5:45.
1: Holly Humberstone, To Love Somebody.
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0: 24 um 6:02. Schönen guten Morgen, gleich mit Wetter- und Verkehrsupdates zum Start in den Tag.
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0: Guten Morgen, heute auch mit sehr heißem Wetter, Höchstwerte von 28 bis zu 35 Grad, die 35 am 1. heute wieder im Osten. Dazu gibt's viel Sonnenschein, im Lauf des Tages können aber immer wieder Wärmegewitter mit dabei sein. Weiter geht's auf die Straßen, alles ruhig, guten Start in den frühen Mittwochmorgen.
21: Taylor Swift, Opelite.
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Alicia Keys mit No One passt zu unserem nächsten Thema. Keiner der 100.000 Österreicherinnen und Österreicher, die Lotto gespielt haben, am Sonntag war das Glück heult. Fortuna hat gemeint, ne, zum vierten Mal in Folge, sie hebt sich die Millionen für vielleicht heute Abend auf. Es wartet ein Vierfach-Jackpot, das heißt 4 Millionen Euro liegen da im Topf. Ich drücke euch die Daumen bei 6 aus 45 und ich bringe euch gut mit guter Stimmung hinein in den Tag. Hier ist Cameron.

0: 4 Minuten vor 6 an einem nicht ganz so heißen Start in den Tag, wo es heute trotzdem wieder sehr heiß wird und wo es Gewitter geben könnte. News, Wetter und Verkehrsupdates habe ich gleich für euch.
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6: Platz 1.
8: Störung des digitalen Zugfunks löst Totalausfall in Deutschland aus. Ein bundesweiter Funkzusammenbruch zwang alle Züge in den Bahnhöfen zum Stopp. Die ÖBB hielten Nachtzüge an der Grenze an oder leiteten sie um.
6: Platz 2.
8: Nächstes tödliches Bad-Drama an einem österreichischen See. Eine 76-jährige Frau aus Niederösterreich ist am Dienstagnachmittag im Linzer Pichlinger See beim Schwimmen plötzlich untergegangen. Jede Wiederbelebung durch Rettungskräfte blieb erfolglos.
6: Platz 3.
8: Hai-Drama nach brutaler Attacke auf Linzerin bei Schnorcheltour. Eine 30-jährige Oberösterreicherin wurde auf den Galapagos-Inseln völlig überraschend von einem Hai angegriffen. Ärzte mussten ihr Bein amputieren.
6: Platz 4.
8: Aktie des Raumfahrt- und KI-Konzerns SpaceX auf heftigem Schlingerkurs. Die Titel von Elon Musks Unternehmen brachen nach dem fulminanten Börsenstart ein, erholen sich nun aber wieder leicht. Experten beruhigen die Anleger.
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8: Glanzloser Pflichtsieg für enttäuschende Kroaten gegen WM-Außenseiter. Die Nationalmannschaft feierte bei der Weltmeisterschaft in Nordamerika einen knappen 1:0-Erfolg über Panama. Der Gegner ist damit vorzeitig ausgeschieden. England gegen Ghana trennt sich nur 0:0.
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10: Alle, die jetzt schon rausgehen, die merken es. Es ist nicht ganz so warm und schwül um diese Zeit wie in den letzten Tagen. Heute der am wenigsten heiße Tag der Woche. Aber wir bereiten uns vor auf den Höhepunkt der Hitzewelle. Der ist dann Samstag, Sonntag. Da gibt es wieder bis zu 37 oder 38 Grad. Heute Temperaturen zwischen 27 und 33 Grad. Im Westen können am Nachmittag einige Gewitter dabei sein. Wir schauen auf die Straßen. Um 17:55 alles noch ruhig. Kommt gut und sicher in den Tag.
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10: Er kann's ja doch noch. Cristiano Ronaldo, 41 Jahre, schießt sich den Frust vom Leib mit einem Doppelpack gestern, ja, und beruhigt einmal seine Kritiker und stellt damit auch gleich den nächsten Rekord auf. Sprechen wir gleich drüber. Nach Madonna, nach Mika. Und das ist Loi mit Gold. Guten Morgen.
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0: Guten Morgen, es ist 6:08. Gemeinsam geht's in den Mittwoch, den 24. Juni.
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0: Guten Morgen um 13 nach 6 mit Totgesagten, die länger leben.
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0: Er ist kritisiert worden, angezählt, abgeschrieben. Cristiano Ronaldo hat es aber allen gezeigt. Der 41-Jährige hat in Houston die perfekte Antwort gestern gegeben. Portugal stand nach einem Unentschieden im ersten Spiel richtig unter Druck, aber gestern 5:0 Sieg gegen Usbekistan und CR7 Cristiano Ronaldo mit einem Doppelpack hat er das Stadion zum Beben gebracht und hat auch gleich fette Fußballgeschichte geschrieben. Er ist nämlich der erste Spieler, der bei 6 verschiedenen WM-Endrunden getroffen hat, muss man sich vorstellen. Seit 24 Jahren ist er bei Weltmeisterschaften dabei. So viel Endrunden hat nicht einmal Lionel Messi geschafft, wo er auch Tore geschossen hat. Und mit 10 WM-Toren ist der Ronaldo jetzt auch Portugals alleiniger Rekordtorschütze. Also, der Portugal-Express rollt wieder. Die Engländer, die sind ins Stocken geraten. Gestern haben sie den Aufstieg ins 16. Finale mal verschoben. Nur ein 0:0 gegen Ghana. Und für Österreich wird es ganz spannend. Sonntag, 4 Uhr früh, da geht es gegen Algerien um den Aufstieg ins 16. Finale. Rechenspiele, was dazu notwendig ist und auf wen wir treffen könnten, gibt es in der nächsten Stunde.
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0: Guten Morgen, ihr hört OE24 um 7:04 gleich mit Cher. Und gute Laune gibt's auch von Alex Warren. Außerdem gibt's die wichtigen Infos zum Start in den Morgen. News, Wetter und Verkehr, alles in 4 Minuten.
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18: Nächstes tödliches Badedrama an einem österreichischen See. Am Pichlinger See in Linz ist eine 76-jährige Frau ertrunken. Platz 2, Totalausfall beim digitalen Zugfunk legt Deutsche Bahn lahm. Ein bundesweiter Zusammenbruch hat auch ÖBB-Nachtzüge zum Stopp gezwungen. Und der Topklick, stabile sogenannte Omega-Wetterlage bringt Österreich extremen Hitzehöhepunkt. Zum Wochenende erwarten wir Gluttemperaturen von bis zu 38 oder 39 Grad.
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18: Viel Sonne heute dabei, von früh bis spät. Die Temperaturen heute nicht so ganz drückend heiß wie in den letzten Tagen, aber doch Höchstwerte zwischen 27 und 33 Grad. Von Tirol über die westliche Steiermark bis nach Kärnten tauchen ein paar Wolken auf. Da können sich am Nachmittag einige Wärmegewitter dann bilden. Wir schauen weiter auf die Straßen. Da habt ihr freie Fahrt.
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0: Republic mit All the Right Moves. Ich wünsche euch das richtige Händchen, nämlich heute Abend beim Lotto. Stellt euch mal vor, 4 Millionen Euro landen direkt auf eurem Konto. Was würdet ihr machen? Den Chef anrufen, kündigen oder vielleicht in den nächsten Flieger in den Süden? Heute Abend fetter Vierfach-Jackpot beim Lotto 645. Die 4 Millionen Euro liegen im Topf. Und das Verrückteste ist, am Sonntag gab es exakt die gleiche Zahlenverteilung wie am Mittwoch zuvor. Das heißt, aus jedem Zehnerbereich war eine Zahl dabei. Drei gerade, drei ungerade, also ein Zwilling der Vorwoche. Unglaublich, geholfen hat es niemandem. Also das große Geld bleibt für euch heute im Topf. Und wer noch mehr Nervenkitzel braucht bei den Euro-Millionen, da warten 48 Millionen Euro. Also schnappt euch euren Glücksschreiber, setzt das Kreuzerl und fängt schon mal an zu träumen. Alle, die jetzt in die Arbeit müssen und noch irgendwie im Träumeland sind, ich helfe euch, in den Schwung zu kommen, jetzt am Mittwoch mit Ace of Base, mit Sean Farnham, die 80er mit dabei. Und das ist die neue von Glockenback.
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Guten Morgen. Für einen motivierten Start in den Tag gibt's gleich die 80er. John Farnham, You're the Voice. Gleich nach Alle Farben mit Little Hollywood. Guten Morgen. Es ist 9 Minuten vor 7.

0: Starke Stimme, starker Song am Mittwochmorgen. John Farner mit You're the Voice. News, Wetter und Verkehrsupdates gibt's gleich, unter anderem mit empfindlichen neuen Geldstrafen für Österreichs Raucher ab August. Alle Infos gibt's in 5 Minuten. Da ist es Punkt 7.
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15: Platz 1.
16: Mehrstündiger Totalausfall der Deutschen Bahn wegen Funkstörung behoben. In der Nacht auf Mittwoch legte ein bundesweiter Zusammenbruch des digitalen Funknetzes den gesamten Zugverkehr lahm. Durch ein Notfallsystem rollen die Züge wieder. Am Grenzübergang zu Österreich kam es jedoch zu Verzögerungen.
15: Platz 2.
16: Empfindliche neue Geldstrafen für Österreichs Raucher ab August. Der Gesundheitsausschuss beschloss ein strenges Verbot für das Wegwerfen von Zigarettenstummeln auf öffentlichen Spielplätzen. Bei Verstößen gegen das neue Tabakgesetz drohen Strafen von bis zu 2000 Euro.
15: Platz 3.
16: Knallharte Ansage von US-Außenminister Marco Rubio an die iranische Führung. Bei seiner Ankunft in den Vereinigten Arabischen Emiraten wies er Teherans Anspruch auf Mautgebühren in der Straße von Hormus strikt zurück. Er beruhigte zudem die Alliierten nach den jüngsten Friedensgesprächen.
15: Platz 4.
16: Extremes Hitzewochenende bringt Österreich Werte von bis zu 40 Grad. Meteorologen prognostizieren den drückenden Höhepunkt der aktuellen Wüstenhitze vor allem für den kommenden Sonntag im Nordosten des Landes. Im Westen kündigen sich parallel schwere Gewitter mit Hagel an.
14: WM 2026.
16: Schwere Bedingungen für die ÖFB-Elf vor dem entscheidenden WM-Showdown. Vor dem brisanten Gruppenfinale gegen Algerien warnt das Team vor extrem hoher Luftfeuchtigkeit in Kansas City. Zudem droht dem Spiel wegen angekündigter Gewitter eine Verschiebung.
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18: Im Großteil Österreichs strahlt die Sonne heute von der Früh weg vom blauen Himmel. Nur von Tirol über die westliche Steiermark bis Kärnten können Wolken auftauchen. Am Nachmittag können da wieder einige Gewitter dabei sein. Es ist jetzt in der Früh nicht ganz so drückend heiß wie in den letzten Tagen, aber auch heute Temperaturen zwischen 27 und 33 Grad. Trotzdem ist es heute der kühlste Tag der Woche, ja, weil Richtung Wochenende, Richtung Samstag, Sonntag, da gibt es dann die Hitzewelle, den Höhepunkt, Höchstwerte bis zu 38 oder 39 Grad. Was tut sich im Frühverkehr? A23 Richtung Inzersdorf zwischen dem Stadtlauertunnel und dem Knotenprater dauert eine Viertelstunde länger. Niederösterreich A1 Richtung

0: Linz zwischen Amstetten West und dem Parkplatz Öth. Hier steht ein defekter LKW, rechnet hier mit Behinderungen.
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0: Warum die Chance bei 97% steht, dass wir am Sonntag aufsteigen ins 16. Finale der Fußball-WM, das klären wir gleich hier nach Coldplay, Bebe Rexha, Katy Perry gibt's. Das sind die Superhits, die gute Laune machen. Schönen guten Morgen, es ist 3 nach 7.
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0: für viele aktuell der Lieblingssong. Bibi Rexha, Faithless, New Religion. Guten Morgen, es ist 10 nach 7.
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0: Guten Morgen. Wir bringen euch mit Schwung hinein in den Tag. Jonas Blue gleich mit dabei. Robbie habe ich zuvor, schauen wir aber in die USA.
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0: Rechnen, taktieren oder doch voll auf Sieg spielen? Was ist die richtige Taktik für unser WM-Gruppenfinale dann am Sonntag gegen Algerien? Lukas Havlik hat sich mal die Ausgangslage angeschaut für uns.
2: Argentinien hat sich ja mit 6 Punkten bereits vorab den ersten Platz gesichert und zieht somit fix in das Sechzehntelfinale ein. Jordanien ist nach der zweiten Niederlage hingegen fix ausgeschieden. Sowohl Österreich als auch Algerien halten jetzt vor dem letzten Spieltag bei jeweils 3 Punkten. Für das ÖFB-Team ist die Ausgangslage also recht gut, denn ein Unentschieden im direkten Duell mit Algerien reicht aus, um als Gruppenzweiter sicher in die K.O.-Phase einzuziehen. Selbst eine knappe Niederlage gegen Algerien könnte dem ÖFB-Team reichen, um eben auch als einer der 8 besten Gruppendritten aufzusteigen. Und die statistische Wahrscheinlichkeit für ein Weiterkommen von Österreich liegt aktuell bei beachtlichen 97,5%.
0: Und dann geht es auch schon weiter mit den Rechenspielen. Holt Österreich Platz 2, wartet im Achtelfinale mit hoher Wahrscheinlichkeit der Hammergegner Spanien. Rutschen wir auf Platz 3 ab, bekommen wir vermutlich einen leichteren Gegner. Aber was man so hört von unserem Team, wir spielen auf Sieg. Wir wollen 3 Punkte. Sonntag, 4 Uhr früh, Österreich gegen Algerien.

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0: Robbie Williams. All

0: Guten Morgen auf OE24 mit Superhits, die gute Laune machen und mit den Top-Infos. Die EU hat den sogenannten digitalen Euro auf den Weg geschickt. Was das bedeutet und ob ihr dann auf Bargeld verzichten würdet, unsere Frage des Tages schauen wir uns gleich gemeinsam an. Könnt ihr auch mitstimmen auf OE24 Radio AT. Vorher gibt's News, Wetter und Verkehrsupdates und die Superhits. So baby, don't worry, you are my only. Leonie ist mit dabei in der Playlist. Und The Course. Guten Morgen um genau 3 Minuten vor 8.
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17: Top geklickt, schwere Funkstörung bei der Deutschen Bahn erfolgreich behoben. Nach dem nächtlichen Totalausfall rollen die Züge jetzt wieder. Platz 2, strenge neue Geldstrafen für Österreichs Raucher beschlossen. Für weggeworfene Zigarettenstummel auf Spielplätzen drohen hohe Strafen. Und der Topklick, extremes Hitzewochenende bringt bis zu 40 Grad. Meteorologen erwarten am Sonntag den Höhepunkt der Wüstenhitze im Osten Österreichs.
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17: Schönen guten Morgen heute wieder mit sehr viel Sonnenschein. Von Tirol über die westliche Steiermark bis nach Kärnten können immer wieder größere Wolken auftauchen. Die Hitze kann sich da heute in Gewittern entladen. Höchstwerte heute zwischen 27 und 33 Grad und je näher wir dem Wochenende kommen, desto heißer wird es. Höhepunkt dann bis zu 39 oder 40 Grad dann am Sonntag im Osten. Der Blick auf die Straßen um 7.32 Uhr, A22, Zubringer Nordbrücke statt einwärts zwischen der Prager Straße und der Nordbrücke dauert 10 Minuten länger. A23 Richtung Inzersdorf zwischen dem Stadtlauertunnel und dem Knotenprater. Bitte eine Viertelstunde dazu einplanen und auf der Altmannsdorfer Straße statt auswärts gibt es auch Verzögerungen. Niederösterreich A1 Richtung Linz zwischen Amstetten West und dem Parkplatz Öd. Auch hier müsst ihr mit Verzögerungen rechnen. Und es wird gebaut in der Steiermark auf der A2 Richtung Graz. Zwischen Graz West und dem Flughafen Graz gibt es auch Verzögerungen.
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0: gegen diese großen US-Konzerne, also Visa, Mastercard und PayPal, wollen da ein eigenes Geschäftsmodell. Aber das Projekt hat auch sehr viele Kritiker. Die FPÖ sagen zum Beispiel, das ist ein totales Überwachungsprojekt. Beim digitalen Euro bleibt von der Privatsphäre nichts mehr über, weil jede Transaktion eine Datenspur hinterlässt und wir können kontrolliert werden. Wie seht ihr das? Das ist unsere Frage des Tages heute. Wenn der digitale Euro dann kommt, würdet ihr auf Münzen und Scheine verzichten? 5% sagen, ja, ich bezahle eh schon jetzt alles digital, aber ja, die große, große Mehrheit, 95%, meint, nein, nur Bares ist Wahres, bitte, das muss uns erhalten bleiben. Was meint ihr? Reinklicken mit, abstimmen auf OE24 Radio AT. Schönen Mittwochmorgen wünsche ich euch, es ist gleich 7:45.
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2: Ray Garvey, Take This Heart.
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Na, habt ihr heute schon echtes Geld in der Hand gehabt? Also Münzen und Papiergeld. Viele bezahlen ja ohnehin schon alles digital und genau deswegen haben die EU-Politiker jetzt grünes Licht gegeben für den sogenannten digitalen Euro, also quasi Bargeld für Smartphone. Die Idee dahinter: Europa will sich endlich wehren.

0: Guten Morgen, es ist 10 Minuten vor 8. Kommt gut in den Tag.
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0: Guten Morgen, gleich mit News, Wetter und Verkehrsupdates und alle wichtigen Infos zum Start in den Tag gibt's auch kompakt in unserem neuen Podcast.
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6: Platz 1.
7: Störung des digitalen Zugfunks löst Totalausfall in Deutschland aus. Ein bundesweiter Funkzusammenbruch zwang alle Züge in den Bahnhöfen zum Stopp. Die ÖBB hielten Nachtzüge an der Grenze an oder leiteten sie um.
6: Platz 2.
7: Nächstes tödliches Badrama an einem österreichischen See. Eine 76-jährige Frau aus Niederösterreich ist am Dienstagnachmittag im Linzer Pichlinger See beim Schwimmen plötzlich untergegangen. Jede Wiederbelebung durch Rettungskräfte blieb erfolglos.
6: Platz 3.
7: Hai-Drama nach brutaler Attacke auf Linzerin bei Schnorcheltour. Eine 30-jährige Oberösterreicherin wurde auf den Galapagos-Inseln völlig überraschend von einem Hai angegriffen. Ärzte mussten ihr Bein amputieren.
6: Platz 4.
7: Aktie des Raumfahrt- und KI-Konzerns SpaceX auf heftigem Schlingerkurs. Die Titel von Elon Musks Unternehmen brachen nach dem fulminanten Börsenstart ein, erholen sich nun aber wieder leicht. Experten beruhigen die Anleger.
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7: Glanzloser Pflichtsieg für enttäuschende Kroaten gegen WM-Außenseiter. Die Nationalmannschaft feierte bei der Weltmeisterschaft in Nordamerika einen knappen 1:0-Erfolg über Panama. Der Gegner ist damit vorzeitig ausgeschieden. England gegen Ghana trennt sich nur 0:0.
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9: Sonne, Hitze und Gewitter, alles heute dabei. Aktuell hat es 22 Grad in Wien, 19 sind es in Klagenfurt und in Innsbruck, 19 Grad auch in Bregenz. Viel Sonne ist heute dabei. Wo gibt es Gewitter? In Tirol, in der westlichen Steiermark und in Kärnten kann es dann am Nachmittag regnen oder gewittern. Im Osten bläst der Wind sehr stark, sonst bleibt es heute sehr sommerlich, teilweise schwül. 27 bis 34 Grad an Höchstwerten. Und der Höhepunkt der Hitzewelle dann Richtung Wochenende am Sonntag. Soll es Richtung 39 oder 40 Grad raufgehen mit dem Quecksilber. Wir schauen auf die Straßen A23 Richtung Inzersdorf. Zwischen dem Stadtlauertunnel und dem Knoten Prater dauert es eine Viertelstunde länger. Und auf der Altmannsdorfer Straße stadtauswärts gibt es Verzögerungen. Niederösterreich A1 Richtung Linz zwischen Amstetten West und dem Parkplatz Öd dauert es etwas länger. Und Steiermark A2 Richtung Graz. Zwischen Graz West und dem Flughafen Graz gibt es eine Baustelle. Das heißt, eine Viertelstunde bitte hier dazu rechnen.
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9: Schönen guten Morgen zur Wochenmitte. In ein paar Tagen am Sonntag, da steigt das letzte Gruppenspiel bei der WM, Österreich gegen Algerien. Was dieses Spiel mit der sogenannten Schande von Gijón 1982 zu tun hat, das klären wir in einer Viertelstunde. Gleich nach Meredith Brooks, Kylie Minogue und George Ezra. Guten Morgen.
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0: Frankie mit dabei und Ed Sheeran gleich in der Playlist. Zuvor schauen wir zur Fußball-WM.
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0: Im letzten Gruppenspiel geht es für Österreich am Sonntag um 4 Uhr früh gegen Algerien. Und weil ein Unentschieden fix beiden Teams fürs Aufsteigen reichen würde, kochen jetzt schon die wildesten Spekulationen hoch im Netz. Da spricht man schon von einer möglichen Schande von Kansas City. Ja, ist eine fiese Anspielung auf den Nicht-Angriffspakt der Schande von Gijón 1982. Damals haben sich Österreich und Deutschland nach einem schnellen Tor nur noch den Ball zugeschoben. Beide sind aufgestiegen und bei dem Nicht-Angriffspakt ist Algerien dann bitter ausgeschieden. Was sagt Sportdirektor Peter Schöttl jetzt zu dieser Konstellation gegen Algerien?
2: Dass es diese Konstellation geben könnte, wissen wir schon seit einigen Monaten. Dass, wenn alles nach Papierform läuft, dass beide 3 Punkte haben könnten und dass dann möglicherweise ein Punkt beiden reichen könnte. Wichtig für beide ist einfach, dass man sie für die nächste Runde qualifiziert und wenn zwei Mannschaften aufeinandertreffen, die in der Weltrangliste auch eine ähnliche Platzierung haben, dann ist jetzt ein Unentschieden auch nicht so das ganz ungewöhnlichste Ergebnis.
0: Wäre es nicht besser, wir wären Gruppendritter, weil dann würden wir uns Spanien ersparen im 16. Finale?
2: Es ist zwar anzunehmen, dass Spanien die Gruppe gewinnt, aber hundertprozentig sicher ist es auch nicht. Und über allem steht einfach, dass man die Vorrunde übersteht. Alles andere wird man dann sehen. Also wäre natürlich ein Gegner im 16. Finale, den man sich nicht unbedingt wünscht.
0: Egal was kommt, eine Schande von Kansas City hört man, soll es auf keinen Fall geben. Wir spielen auf Angriff und es soll das nächste gute Spiel werden und es soll die nächsten 3 Punkte geben. Sonntag, 4 Uhr früh, Österreich gegen Algerien.
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1: Ed Sheeran.

0: Willkommen zu Österreichs beste Musikmix. Super Hits und gute Laune zum Start in den Mittwoch. Es ist 9:03.
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10: Top geklickt, schwere Funkstörung bei der Deutschen Bahn erfolgreich behoben. Nach dem nächtlichen Totalausfall rollen die Züge jetzt wieder. Platz 2, strenge neue Geldstrafen für Österreichs Raucher beschlossen. Für weggeworfene Zigarettenstummel auf Spielplätzen drohen hohe Strafen. Und der Topklick, extremes Hitzewochenende bringt bis zu 40 Grad. Meteorologen erwarten am Sonntag den Höhepunkt der Wüstenhitze im Osten Österreichs.
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10: Im Osten wird es heute wieder sehr heiß, Höchstwerte um die 24 Grad. Sonst von Tirol über die Steiermark bis nach Kärnten können Wolken durchziehen. Die können am Nachmittag wieder gewitterige Regenschauer bringen. Temperaturen im Westen zwischen 27 und 32 Grad. Der Höhepunkt der Hitzewelle dann am Sonntag. Im Osten teilweise bis zu 39 oder sogar 40 Grad möglich. Wir schauen auf die Straßen um 8.31 Uhr. A23 Richtung Inzersdorf zwischen dem Stadtlauertunnel und dem Knoten Prater gibt Stau. Auf der Altmünsdorfer Straße stadtauswärts dauert 10 Minuten länger. Niederösterreich A1 Richtung Linz zwischen Amstetten West und dem Parkplatz Öd steht ein defekter LKW. Hier gibt es Behinderungen. Und Steiermark A2 Richtung Graz zwischen Graz West und dem Flughafen Graz. Hier wird gebaut. Bitte eine Viertelstunde hier dazu einplanen.
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2: Jennifer Lopez featuring David Guetta. Save me tonight.

im Original. Ein Nummer 1 Hit der 80er, gecovert vom jungen Österreicher Ari, Wonderful Life. Ich wünsche euch einen wunderbaren Start in den Mittwoch mit Superhits und guter Laune.

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0: Schönen guten Morgen. Um 8:45 trotz sehr heißen Temperaturen in den Klassenzimmern gibt es kein generelles Hitzefrei an Österreichs Schulen.
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0: Das Bildungsministerium hat eine flächendeckende Schließung der Schulen wegen extremer Temperaturen abgelehnt. Als Begründung nennt das Ministerium die fehlende Gesetzesgrundlage und die Betreuungspflichten für die Eltern angesichts von Messwerten von bis zu 39 Grad. Gerade in den Wiener Klassenräumen fordert die Lehrergewerkschaft zumindest eine Unterrichtsverkürzung. Als Sofortmaßnahme empfiehlt der Bund derzeit das Verlegen des Unterrichts in den Schatten.
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2: Ray Dalton, Blood Running.
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Schönen Mittwoch. Gemeinsam geht's in den Vormittag, in einen erfolgreichen Start in den Arbeitstag. Es ist 9 Minuten vor 9. Super Hits und gute Laune gibt's hier bei mir.

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3: Platz 1.
5: Kein generelles Hitzefrei für Österreichs Schulen, trotz extrem überhitzter Klassenzimmer. Das Bildungsministerium erteilte den Forderungen nach einer gesetzlichen Schließung eine Absage. Als Sofortmaßnahmen werden stattdessen flexibler Unterricht im Freien und ausreichende Trinkpausen empfohlen.
3: Platz 2.
5: Stabile Omega-Wetterlage bringt Österreich den extremen Hitzehöhepunkt. Meteorologen erwarten zum kommenden Wochenende hin Gluttemperaturen von bis zu 39 Grad. Eine Abkühlung folgt frühestens nächste Woche.
3: Platz 3.
5: Empfindliche neue Geldstrafen für Österreichs Raucher ab August. Der Gesundheitsausschuss beschloss ein strenges Verbot für das Wegwerfen von Zigarettenstummeln auf öffentlichen Spielplätzen. Bei Verstößen gegen das neue Tabakgesetz drohen Strafen von bis zu 2.000 Euro.
3: Platz 4.
5: Knallharte Ansage von US-Außenminister Marco Rubio an die iranische Führung. Bei seiner Ankunft in den Vereinigten Arabischen Emiraten wies er Teherans Anspruch auf Mautgebühren in der Straße von Hormus strikt zurück. Er beruhigte zudem die Alliierten nach den jüngsten Friedensgesprächen.
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5: Stürmerstar Neymar feiert nach auskurierter Wadenverletzung rechtzeitiges WM-Comeback. Brasiliens Teamchef Carlo Ancelotti bestätigte die Einsatzfähigkeit des Rekordtorschützen vor dem finalen Gruppenspiel gegen Schottland. Der Angreifer verpasste zuvor die ersten beiden Vorrundenduelle.
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7: Im Großteil Österreichs strahlt heute die Sonne, nur von Tirol über die Steiermark bis nach Kärnten tauchen Wolken auf. Die können am Nachmittag Gewitter bringen. Die Temperaturen heute 27 bis 34 Grad. Am heißesten wird es auch heute wieder im Osten. Richtung Sonntag dann Höhepunkt der Hitzewelle. Temperaturen an Höchstwerten bis zu 39 oder 40 Grad sind dann möglich. Probleme gibt es auf der A1 Richtung Wien zwischen dem Rastplatz Kirchstetten und Alt-Lenkbach. Da ist ein Unfall passiert, eine halbe Stunde dauert es hier länger. A2 Richtung Graz im Auffahrtsbereich Klagenfurt West, auch hier gibt es nach einem Unfall Behinderungen. In Wien einiges los, A22 Richtung Tangente zwischen der Reichsbrücke und dem Knoten Kaisermühlen gibt Stau. Auf der A23 Richtung Inzersdorf zwischen Hirschstetten und dem Knoten Prater dauert es länger. Auf der Praterstraße stadteinwärts gibt es Verzögerungen, auch auf der Währinger Straße statt auswärts zwischen dem inneren Gürtel und dem Schottentor gibt es Verzögerungen. Und in der Steiermark auf der A2 Richtung Graz zwischen Graz West und dem Flughafen Graz bitte 20 Minuten dazu einplanen. Hier gibt es eine Baustelle.
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7: Die gibt's von Wet Wet Wet, Love is All Around, alle Farben, Baby Goodbye mit dabei. Und das ist Shabusi, Thomas Kläuber für euch im Studio. Auf geht's in den Vormittag.
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Das ist ein hochsommerlicher Mittagvormittag mit vielen Sommerhits. Das ist einer aus den 80ern. Don Henley, The Boys of Summer, gibt's gleich in der Playlist nach Olly Murs, und das ist

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0: können. Wetter, News und Verkehr, alles gleich in genau 5 Minuten um 9:30.
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0: Brasiliens Stürmerstar Neymar feiert WM-Comeback. Teamchef Carlo Ancelotti bestätigt den Einsatz für das Spiel gegen Schottland. Platz 2. Kein generelles Hitzefrei für Österreichs Schulen. Das Bildungsministerium lehnt gesetzliche Schließungen in der Hitzewelle ab. Und Platz 1. Stabile Omega-Wetterlage bringt Österreich den Hitzehöhepunkt. Meteorologen erwarten am kommenden Wochenende Temperaturen von bis zu 39 Grad.
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0: Im Osten wird es heute wieder sehr heiß, Höchstwerte um die 24 Grad. Sonst von Tirol über die Steiermark bis nach Kärnten können Wolken durchziehen. Die können am Nachmittag wieder gewitterige Regenschauer bringen. Temperaturen im Westen zwischen 27 und 32 Grad. Der Höhepunkt der Hitzewelle dann am Sonntag. Im Osten teilweise bis zu 39 oder sogar 40 Grad möglich. Probleme gibt's auf der A1 Richtung Wien zwischen dem Rastplatz Kirchstetten und Alt-Lenkbach. Da ist ein Unfall passiert, eine halbe Stunde dauert's hier länger. A2 Richtung Graz im Auffahrtsbereich Klagenfurt West, auch hier gibt's nach einem Unfall Behinderung.

0: Meldungen. In Wien einiges los. A22 Richtung Tangente zwischen der Reichsbrücke und dem Knoten Kaisermühlen gibt Stau. Auf der A23 Richtung Inzersdorf zwischen Hirschstetten und dem Knoten Prater dauert es länger. Auf der Praterstraße stadteinwärts gibt es Verzögerungen. Auch auf der Währinger Straße stadtauswärts zwischen dem inneren Gürtel und dem Schottentor gibt es Verzögerungen. Und in der Steiermark auf der A2 Richtung Graz zwischen Graz West und dem Flughafen Graz bitte 20 Minuten dazu einplanen. Hier gibt es eine Baustelle.
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0: Schönen Vormittag mit euren Top-Infos.
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0: In Volders in Tirol ist es in der Nacht zu einem Feuer gekommen, nämlich in einer Asylunterkunft. Wegen starker Rauchentwicklung mussten die Bewohner das Gebäude verlassen. Mehrere Personen haben Rauchgasvergiftungen erlitten, wurden ins Krankenhaus gebracht. Die alarmierten Feuerwehren brachten die Flammen rasch unter Kontrolle, während die Polizei Ermittlungen zur bisher unklaren Brandursache eingeleitet hat.
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1: Platz 1.
2: Extremes Hitzewochenende bringt Österreich Werte von bis zu 40 Grad. Meteorologen prognostizieren den drückenden Höhepunkt der aktuellen Wüstenhitze, vor allem für den kommenden Sonntag im Nordosten des Landes. Im Westen kündigen sich parallel schwere Gewitter mit Hagel an.
1: Platz 2.
2: Kein generelles Hitzefrei für Österreichs Schulen trotz extrem überhitzter Klassenzimmer. Das Bildungsministerium erteilte den Forderungen nach einer gesetzlichen Schließung eine Absage. Als Sofortmaßnahmen werden stattdessen flexibler Unterricht im Freien und ausreichende Trinkpausen empfohlen.
1: Platz 3.
2: Großer Streik legt die griechische Tourismusbranche mitten in der Hauptsaison lahm. Die Gewerkschaften kämpfen mit einer Arbeitsniederlegung für höhere Löhne, bessere Arbeitsbedingungen und gegen extreme Arbeitszeiten. Auch Busfahrer auf Santorin protestieren gegen die Folgen des Übertourismus.
1: Platz 4.
2: Knallharte Ansage von US-Außenminister Marco Rubio an die iranische Führung. Bei seiner Ankunft in den Vereinigten Arabischen Emiraten wies er Teherans Anspruch auf Mautgebühren in der Straße von Hormus strikt zurück. Er beruhigte zudem die Alliierten nach den jüngsten Friedensgesprächen.
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2: ÖFB-Team distanziert sich vor Algerien-Showdown von möglichen Rechenspielen. Ein Unentschieden würde beiden Mannschaften am Sonntag für den Aufstieg ins WM-16-Finale reichen. Stefan Porsche und Kevin Danso wiesen Vergleiche mit der historischen Schande von Gion jedoch strikt zurück.
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4: Im Großteil Österreichs strahlt heute die Sonne. Nur von Tirol über die Steiermark bis nach Kärnten tauchen Wolken auf. Die können am Nachmittag Gewitter bringen. Die Temperaturen heute 27 bis 34 Grad. Am heißesten wird es auch heute wieder im Osten. Richtung Sonntag dann Höhepunkt der Hitzewelle. Temperaturen an Höchstwerten bis zu 39 oder 40 Grad sind dann möglich. Verzögerungen gibt es auf der A1 Richtung Wien zwischen dem Rastplatz Kirchstetten und Alt-Lenkbach. Eine Viertelstunde dauert es hier länger. Plus 10 Minuten auf der A23 Richtung Inzersdorf zwischen Hirschstetten und dem Knotenprater. Auf der Altmannsdorfer Straße stadtauswärts gibt es noch Verzögerungen. Gute und sichere Fahrt.
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4: Kommt gleich von den großen Finnen Sunrise Avenue mit Dreamer. Miles Smith habe ich in der Playlist und wir starten mit Walk the Moon. Shut up and dance. Schönen Vormittag.

0: Schönen Mittwochvormittag, heute wieder mit viel Sonne, die Hitze und der Höhepunkt der Hitzewelle. Eines der Top-Klicks, die gibt es gleich zusammen mit Wetter- und Verkehrsupdates in genau 3 Minuten.
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2: Top geklickt, schwere Funkstörung bei der Deutschen Bahn erfolgreich behoben. Nach dem nächtlichen Totalausfall rollen die Züge jetzt wieder. Platz 2, strenge neue Geldstrafen für Österreichs Raucher beschlossen. Für weggeworfene Zigarettenstummel auf Spielplätzen drohen hohe Strafen. Und der Topklick, extremes Hitzewochenende bringt bis zu 40 Grad. Meteorologen erwarten am Sonntag den Höhepunkt der Wüstenhitze im Osten Österreichs.
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2: Im Osten wird es heute wieder sehr heiß, Höchstwerte um die 24 Grad. Sonst von Tirol über die Steiermark bis nach Kärnten können Wolken durchziehen. Die können am Nachmittag wieder gewitterige Regenschauer bringen. Temperaturen im Westen zwischen 27 und 32 Grad. Der Höhepunkt der Hitzewelle dann am Sonntag. Im Osten teilweise bis zu 39 oder sogar 40 Grad möglich. Verzögerungen gibt es auf der A1 Richtung Wien zwischen dem Rastplatz Kirchstetten und Alt-Lenkbach. Eine Viertelstunde dauert es hier länger. Plus 10 Minuten auf der A23 Richtung Inzersdorf zwischen Hirschstetten und dem Knotenprater. Auf der Altmannsdorfer Straße stadtauswärts gibt es noch Verzögerungen. Gute und sichere Fahrt!
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1: Taylor Swift, Opalite.
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0: Schönen Vormittag mit dem Aufreger des Tages. Die EU hat grünes Licht für den sogenannten digitalen Euro gegeben, sozusagen das offizielle Bargeld für Smartphones. Die Idee dahinter: Europa will sich wehren, nämlich gegen die US-Konzerne wie Visa, Mastercard und PayPal will da ein europäisches Gegenmodell. Aber das Projekt hat auch viele Kritiker. Die FPÖ zum Beispiel läuft Sturm und sagt, das ist wieder ein totaler Überwachungsstaat. Beim digitalen Euro sagen die Freiheitlichen, da bleibt unsere Privatsphäre nicht mehr gewährt, weil jede Transaktion eine Datenspur hinterlässt und wir werden kontrolliert. Was meint ihr, wenn der digitale Euro kommt, würdet ihr dafür auf Münzen und Scheine verzichten? Ja, nur 6% sagen, ja, würde ich. Ich zahle eh schon alles digital. 94% von euch meinen aber sicher nicht, denn nur Bares ist Wahres. Gerne reinklicken bei unserer Frage des Tages auf OE24 Radio.at.
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2: Harry Styles, American Girls. American Girls.

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15: Platz 1.
16: Kein generelles Hitzefrei für Österreichs Schulen, trotz extrem überhitzter Klassenzimmer. Das Bildungsministerium erteilte den Forderungen nach einer gesetzlichen Schließung eine Absage. Als Sofortmaßnahmen werden stattdessen flexibler Unterricht im Freien und ausreichende Trinkpausen empfohlen.
15: Platz 2.
16: Stabile Omega-Wetterlage bringt Österreich den extremen Hitzehöhepunkt. Meteorologen

0: erwarten zum kommenden Wochenende hin Gluttemperaturen von bis zu 39 Grad. Eine Abkühlung folgt frühestens nächste Woche.
1: Platz 3.
0: Empfindliche neue Geldstrafen für Österreichs Raucher ab August. Der Gesundheitsausschuss beschloss ein strenges Verbot für das Wegwerfen von Zigarettenstummeln auf öffentlichen Spielplätzen. Bei Verstößen gegen das neue Tabakgesetz drohen Strafen von bis zu 2.000 Euro.
1: Platz 4.
0: Knallharte Ansage von US-Außenminister Marco Rubio an die iranische Führung. Bei seiner Ankunft in den Vereinigten Arabischen Emiraten wies er Teherans Anspruch auf Mautgebühren in der Straße von Hormus strikt zurück. Er beruhigte zudem die Alliierten nach den jüngsten Friedensgesprächen.
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0: Stürmerstar Neymar feiert nach auskurierter Wadenverletzung rechtzeitiges WM-Comeback. Brasiliens Teamchef Carlo Ancelotti bestätigte die Einsatzfähigkeit des Rekordtorschützen vor dem finalen Gruppenspiel gegen Schottland. Der Angreifer verpasste zuvor die ersten beiden Vorrundenduelle.
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4: Im Großteil Österreichs strahlt heute die Sonne. Nur von Tirol über die Steiermark bis nach Kärnten tauchen Wolken auf. Die können am Nachmittag Gewitter bringen. Die Temperaturen heute 27 bis 34 Grad. Am heißesten wird es auch heute wieder im Osten. Richtung Sonntag dann Höhepunkt der Hitzewelle. Temperaturen an Höchstwerten bis zu 39 oder 40 Grad sind dann möglich. Verzögerungen gibt es auf der A1 Richtung Wien zwischen dem Rastplatz Kirchstetten und Alt-Lenkbach. Eine Viertelstunde dauert es hier länger. Plus 10 Minuten auf der A23 Richtung Inzersdorf zwischen Hirschstetten und dem Knotenprater. Auf der Altmannsdorfer Straße stadtauswärts gibt es noch Verzögerungen. Gute und sichere Fahrt.
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4: Chesney Hawk singt gleich The One and Only, aber ihr seid natürlich nicht allein. Wir bringen euch durch den Vormittag Richtung Mittagspause mit Superhits und guter Laune.

Die hatten so viele Hitsongs seit den 90ern. Das ist einer der ganz großen Backstreet Boys, Larger Than Life. Mit Superhits und guter Laune geht's Richtung Mittagspause. Shawn Mendes, jetzt für euch in der Playlist.

0: Superhits und die Top-Infos, die gibt es hier bei uns. 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
3: Brasiliens Stürmerstar Neymar feiert WM-Comeback. Teamchef Carlo Ancelotti bestätigt den Einsatz für das Spiel gegen Schottland. Platz 2. Kein generelles Hitzefrei für Österreichs Schulen. Das Bildungsministerium lehnt gesetzliche Schließungen in der Hitzewelle ab. Und Platz 1. Stabile Omega-Wetterlage bringt Österreich den Hitzehöhepunkt. Meteorologen erwarten am kommenden Wochenende Temperaturen von bis zu 39 Grad.
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3: Im Osten wird es heute wieder sehr heiß, Höchstwerte um die 24 Grad. Sonst von Tirol über die Steiermark bis nach Kärnten können Wolken durchziehen. Die können am Nachmittag wieder gewitterige Regenschauer bringen. Temperaturen im Westen zwischen 27 und 32 Grad. Der Höhepunkt der Hitzewelle dann am Sonntag. Im Osten teilweise bis zu 39 oder sogar 40 Grad möglich. Verzögerungen gibt es auf der A1 Richtung Wien zwischen dem Rastplatz Kirchstetten und Alt-Lenkbach. Eine Viertelstunde dauert es hier länger. Plus 10 Minuten auf der A23 Richtung Inzersdorf zwischen Hirschstetten und dem Knotenprater. Auf der Altmannsdorfer Straße stadtauswärts gibt es noch Verzögerungen. Gute und sichere Fahrt.
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0: Es wird schon wild hin und her gerechnet, nämlich vor dem WM-Showdown Österreich gegen Algerien am Sonntag. Beiden Teams reichte ein Unentschieden für den Aufstieg und da geistert plötzlich die Erinnerung an die Schande von Gijón von 1982. Aber unsere Verteidiger Stefan Posch und Kevin Dunn zu stellen klar, ein fauler Nicht-Angriffspakt wie damals kommt überhaupt nicht in Frage. Das Nationalteam geht voll auf Sieg, auch wenn bei Platz 2 der Hammergegner Spanien drohen könnte. Die Devise lautet, mutig nach vorne spielen und in die K.O.-Runde stürmen. Wir stürmen jetzt Richtung Mittagspause, gleich mit der Fina, die bringt euch gut durch den Nachmittag.
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1: Teddy Swims, Mr. Know-It-All.

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1: Platz 1.
11: Höchste Wetterwarnstufe Rot wegen extremer Hitzebelastung in Österreich ausgerufen. Die Geosphäre Geosphere Austria erwartet am Wochenende im Nordosten sowie in Graz, Klagenfurt und Villach bis zu 40 Grad. In Wien drohen extreme 39 Grad.
1: Platz 2.
11: Drastische Budgethalbierung sorgt für massiven Sparzwang beim Kultursender ORF3. Der öffentlich-rechtliche Spartenkanal muss ab 2027 7 Millionen Euro einsparen. Grund ist eine millionenschwere Budgetkürzung durch die Bundesregierung.
1: Platz 3.
11: Veraltetes Ersatzteil löste den verheerenden Totalausfall der Deutschen Bahn aus. Ein Komponentenwechsel im alten Funknetz brachte den gesamten Zugverkehr in Deutschland stundenlang zum Erliegen. Ein Notfallsystem konnte die Lage erst nach Mitternacht stabilisieren.
1: Platz 4.
11: Überraschende royale Wende vor dem geplanten London-Trip von Prinz Harry. Der 41-Jährige kehrt im Juli erstmals seit 4 Jahren gemeinsam mit Meghan und den Kindern nach Großbritannien zurück. Die Familie wird

0: Buckingham-Palast wohnen.
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0: Schlechtes Omen für das ÖFB-Team durch das tierische Wiener Weltmeisterschaftsorakel. Die Krokodil-Tejos aus dem Haus des Meeres tippen beim entscheidenden Gruppenfinale auf eine Niederlage gegen Algerien. Zuvor lag der Zoo bei allen Österreich-Tipps richtig.
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3: Wir starten gemeinsam in die Mittagszeit und blicken auf ein richtig hochsommerliches Wetterprogramm für die nächsten Stunden. Heute Nachmittag wechselt sich die Sonne mit ein paar lockeren Wolkenfeldern ab. Durch die Hitze brodelt es aber stellenweise in der Wetterküche. Es entstehen Gewitter, die in der heißen Luft vereinzelt auch heftig ausfallen können. Stellt euch also lokal auf Sturmböen, Hagel und auch wolkenbruchartigen Regen ein. Am höchsten ist die Gewitterwahrscheinlichkeit heute im Mühlviertel sowie auf der Linie von Osttirol bis in die Steiermark. Ein mäßiger Nordwind sorgt vom Weinviertel über Wien bis zum Nord- und Mittelburgenland dafür, dass die Schwüle ein bisschen zurückgeht. Überall sonst bleibt es aber drückend schwül. Das Thermometer klettert in der kommenden Zeit auf heiße 27 bis 34 Grad. Gute Nachrichten für all die gerade unterwegs sind auf Österreichs Straßen. Es sind uns derzeit keine gröberen Verkehrsstörungen gemeldet worden.
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3: Mahlzeit, schöne Mittagszeit in gut 15 Minuten. Da blicken wir auf ein absolutes Highlight im Wiener Schlosspark, bei dem gestrigen Abend ja ein riesiger Promi-Auflauf für Blitzlichtgewitter gesorgt hat. Mehr dazu gleich.
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schöne Mittagszeit. Das war Loi mit Red Eyes und großer Star-Alarm in Wien-Meidling. Der wunderschöne Schlossgarten Hetzendorf hat sich in einen rund 50 Meter langen Laufsteg verwandelt bei der traditionellen Abschlussshow der Modeschule Hetzendorf, die heuer unter dem spannenden Motto Umbruch stand, präsentierten die Schülerinnen und Schüler über 200 selbst entworfene Modelle. In der prominenzbesetzten Front Row zeigten sich bekannte Gesichter wie Live Plus Gründer Gary Kessler, Moderatorin Corinna Kamper und DJ Tamara Mascara absolut begeistert. Auch Sängerin Missy May, selbst eine Absolventin der Schule, war voll des Lobes und schwärmte von der professionellen Fashion Show. Neben den kreativen Highlights wurde es am Laufsteg aber auch sehr emotional. Die langjährige Direktorin Monika Kitzelt verabschiedet sich in den Ruhestand und wurde mit Standing Ovations gefeiert. Ab September übernimmt dann Kevin Knabe die Leitung der renommierten Wiener Institution. Die tollsten Fotos vom Catwalk könnt ihr natürlich in aller Ruhe auf oe24.at nachklicken. Super, jetzt und gute Laune kommen jetzt von Lost Frequencies gemeinsam mit Basti.

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11: Überraschende Reisewende bei Prince Harry und Familie. Der 41-Jährige reist im Juli samt Meghan und Kindern nach Großbritannien. Außerdem höchste Hitzewarnstufe Rot für Österreich ausgerufen. Die Geosphere Austria erwartet am Wochenende in Wien bis zu 39 Grad. Und derzeit top geklickt, Komponentenwechsel löste Totalausfall der Deutschen Bahn aus. IT-Experten behoben die schwere Funkstörung im alten Funksystem in der Nacht.
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11: Heute Nachmittag erwartet uns ein heißer Mix aus Sonne und Wolken und vor allem im Mühlviertel und von Osttirol bis in die Steiermark. Da müsst ihr auch im Laufe des Nachmittags mit teils heftigen Gewittern samt Hagel- und Sturmböen rechnen. Die Höchstwerte, die liegen bei drückend schwülen 27 bis 34 Grad. Gute Nachrichten, ihr kommt derzeit überall gut voran, kommt sicher an euer Ziel.
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14: Leonie, don't worry.

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1: 12:43 Uhr, ja, schöne Mittagszeit. Schön, dass ihr UE24 hört. Freut euch auf jeden Fall auf Right Said Freds mit Don't Talk, Just Kiss. Vorher noch ein aktueller Top-Hit hier auf UE24. Wiener WLAN für euch im Studio. Mahlzeit.
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16: Platz 1.
17: Massive gesundheitliche Hitzebelastung für Österreichs ältere Generation in Wohnräumen. Laut einer Greenpeace-Umfrage leidet jeder Dritte über 60 im Sommer unter unerträglichen Temperaturen. Besonders Mieter und Frauen sind in den Ballungsräumen betroffen.
16: Platz 2.
17: Endgültige Absage an die umstrittene Amnestie für 500 Strafgefangene. Die Justizministerin nahm das Machtwort von ÖVP und NEOS im Ministerrat zur Kenntnis. Statt Freilassungen forciert die Regierung nun Abschiebungen und Haft in der Heimat.
16: Platz 3.
17: Tragisches Unglück im Wiener Frühverkehr fordert ein Todesopfer. Ein Mann überquerte illegal die Gleise der Linie U4 bei der Station Längenfeldgasse und wurde von einer einfahrenden Zuggarnitur erfasst. Der Passagier verstarb noch vor Ort.
16: Platz 4.
17: Veraltetes Ersatzteil löste den verheerenden Totalausfall der Deutschen Bahn aus. Ein Komponentenwechsel im alten Funknetz brachte den gesamten Zugverkehr in Deutschland stundenlang zum Erliegen. Ein Notfallsystem konnte die Lage erst nach Mitternacht stabilisieren.
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17: Offizielle Bestätigung für einen spektakulären Auftritt beim Weltmeisterschaftsfinale. US-Präsident Donald Trump wird am 19. Juli in New York gemeinsam mit dem FIFA-Boss den Pokal übergeben. Der Staatschef besuchte im Turnierverlauf bisher kein Spiel.
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19: Wir blicken auf das aktuelle Wetter. Die Sonne, die brennt heute wieder ordentlich vom Himmel und lädt absolut dazu ein, die Mittagspause im Freien zu verbringen. Ein paar Wolkenfelder ziehen zwar durch, aber die stören uns kaum. Einzig in Kärnten, da brodelt es im Laufe des Nachmittags ein bisschen in der Wetterküche. Da ist ein kurzes Gewitter nicht ganz ausgeschlossen. Ansonsten sorgt ein teils lebhafter Nordwind in den Alpen und im östlichen Flachland für eine kleine Brise. Das Thermometer zeigt heute spitz

0: Werte von schweißtreibenden 27 bis 34 Grad. Viel Geduld benötigt ihr derzeit in Oberösterreich auf der A8 Innkreisautobahn. Bis zu 60 Minuten Zeitverlust. Nach dem schweren Unfall auf der Fahrt Richtung Deutschland steht ihr hier zwischen dem Parkplatz Oberhamm Nord und der Raststation Eistersheim vor einer Sperre im Megastau. Plant ihr auf jeden Fall eine volle Stunde mehr ein und weicht unbedingt großräumig aus. Wir blicken nach Niederösterreich auf die A1 Westautobahn auf der Fahrt Richtung Linz. Hier sorgt ein defekter LKW zwischen Haag und St. Valentin aktuell für Behinderungen. Auf der A2 Südautobahn, Vorsicht, Gefahr auf der Fahrbahn. Zwischen Traiskirchen und Bad Vöslau liegt hier auf der Fahrt Richtung Graz eine Leiter direkt auf dem Asphalt. Fahrt in diesem Bereich bitte besonders aufmerksam.
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0: Schönen Mittwoch. Wir blicken ja auf eine absolute Sensation aus dem britischen Königshaus, mit der wirklich niemand mehr gerechnet hat. Mehr dazu in dieser Stunde.
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15 Minuten nach 13 Uhr. Superhits und gute Laune gibt's von Pink sowie von Glockenbach und Ella Henderson. Vorher wir noch die UE24 Society News. Ja, bei den britischen Royals, da steht eine historische Wende ins Haus. Prinz Harry und Herzogin Meghan, die kehren im Juli gemeinsam mit ihren beiden Kindern Archie und Lilibet nach Großbritannien zurück. Und es ist auch das erste Mal seit 4 Jahren, dass die ganze Familie wieder gemeinsam in Harrys Heimat reist. Der offizielle Grund für den Besuch ist ein sportlicher Termin. Am 10. Juli werden der 41-Jährige und seine Frau in Birmingham den einjährigen Countdown für die Invictus Games einläuten. Für echtes Aufsehen sorgt aber vor allem die Unterkunft. Obwohl Harry die Sicherheit in seiner Heimat stets kritisch gesehen hat, zieht die Familie für die Woche in eine königliche Residenz, aller Voraussicht nach direkt in den Buckingham Palace. Ja, ob das den royalen Familienfrieden dauerhaft rettet, bleibt abzuwarten. Den ganzen Bericht dazu könnt ihr auf oe24.at nachlesen.

0: Na, wir drehen die Lautsprecher gleich mal ein ganzes Stück lauter an diesem Mittwoch. Freut euch auf Whitney Houston. Der brandneue Hit von J-Lo mit dabei. Schönen Mittwoch.
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0: FIFA plant plötzliche Regeländerung beim Elfmeterschießen. Mitten in der laufenden WM soll künftig nur noch einmal gelost werden. Außerdem höchste Hitzewarnstufe Rot für weite Teile Österreichs aktiv. Am Wochenende droht laut Geosphere Austria extreme Hitzebelastung bis 39 Grad. Und derzeit top geklickt, große Amnestiepläne für Häftlinge in Österreich endgültig vom Tisch. ÖVP und Neos erteilten den Entlastungsvorschlägen eine klare Absage.
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0: Ein Prachtnachmittag liegt vor uns mit strahlendem Sonnenschein von Vorarlberg bis ins Burgenland. Lokale Hitzegewitter beschränken sich heute am ehesten auf Kärnten. Die Temperaturen, die steigen auf hochsommerliche 27 bis 34 Grad. Unverändert schwerer

0: Innkreis Autobahn auf der A8 in Oberösterreich auf der Fahrt Richtung Deutschland. Hier braucht ihr weiterhin extrem viel Geduld. Nach dem schweren Unfall ist die Strecke zwischen dem Parkplatz Oberham Nord und der Raststation Eistersheim nach wie vor komplett gesperrt. Es staut sich massiv. Weicht ihr bitte nach Möglichkeit weiträumig aus. Und in Niederösterreich auf der A1 Westautobahn auf der Fahrt Richtung Linz. Hier sorgt ein defekter LKW zwischen Haag und St. Valentin unverändert für zähes Vorankommen und Behinderungen.
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9: Platz 1.
10: Endgültige Absage an die umstrittene Amnestie für 500 Strafgefangene. Die Justizministerin nahm das Machtwort von ÖVP und Neos im Ministerrat zur Kenntnis. Statt Freilassungen forciert die Regierung nun Abschiebungen und Haft in der Heimat.
9: Platz 2.
10: Höchste Wetterwarnstufe Rot wegen extremer Hitzebelastung in Österreich ausgerufen. Die Geosphere erwartet am Wochenende im Nordosten sowie in Graz, Klagenfurt und Villach bis zu 40 Grad. In Wien drohen extreme 39 Grad.
9: Platz 3.
10: Rechtlicher Meilenstein im Salzburger Millionenstreit um die traditionsreiche Mozartkugel. Das Landesgericht bestätigte die Kaffeekonditorei Fürst offiziell als Warenerfinder der Praline. Der Unterlassungsantrag einer konkurrierenden Konfiserie wurde rechtskräftig abgewiesen.
9: Platz 4.
10: Massive gesundheitliche Hitzebelastung für Österreichs ältere Generation in Wohnräumen. Laut einer Greenpeace-Umfrage leidet jeder Dritte über 60 im Sommer unter unerträglichen Temperaturen. Besonders Mieter und Frauen sind in den Ballungsräumen betroffen.
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10: Schlechtes Omen für das ÖFB-Team durch das tierische Wiener Weltmeisterschaftsorakel. Die Krokodil-Teos aus dem Haus des Meeres tippen beim entscheidenden Gruppenfinale auf eine Niederlage gegen Algerien. Zuvor lag der Zoo bei allen Österreich-Tipps richtig.
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12: Es ist ein absoluter Traumtag für alle Sonnenanbeter, denn die Sonne dominiert fast überall das Bild. Ein mäßiger bis lebhafter Nordwind zieht über die Alpen und das östliche Flachland. Ansonsten ist es fast windstill, dafür aber weiterhin ziemlich drückend und schwül. Packt auf jeden Fall die Badehose oder den Bikini ein, denn die Höchsttemperaturen erreichen heute knackige 27 bis 34 Grad. Und sogar auf den Bergen in 2000 Metern Höhe hat es sommerliche 16 bis 21 Grad. Mega Stau auf der A7 Mühlkreisautobahn in Oberösterreich. Bis zu 60 Minuten Zeitverlust. Das ist die brandneue am frühen Nachmittag kritische Topmeldung nach einem Unfall auf der Fahrt Richtung Westautobahn. Hier geht zwischen der Prinz-Eugen-Straße und der Einhausung Niedernhardt fast nichts mehr. Richtet euch auf massiven Stau ein und umfahrt den Bereich in Linz nach Möglichkeit großräumig. Unverändert schwere Verzögerungen auch auf der A8 in Oberösterreich. Auf der Fahrt Richtung Deutschland. Hier braucht ihr weiterhin extrem viel Geduld.

0: Unfall steht jetzt zwischen dem Parkplatz Oberhamm Nord und der Raststation Alstersheim nach wie vor im dichten Stau. Der Zeitverlust beträgt hier weiterhin bis zu 60 Minuten. Und eine Meldung noch für Niederösterreich für die A1 Westautobahn. Unverändert zäh läuft es auf der Fahrt Richtung Linz zwischen Haag und St. Valentin wegen eines defekten LKW.
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0: Einen wunderschönen Mittwochnachmittag. Ja, die Wochenmitte ist offiziell geschafft und wir biegen gemeinsam in die zweite Tageshälfte ein. Bis 19 Uhr begleite ich euch jetzt hier mit jeder Menge Elan, allen wichtigen Infos aus Österreich und der Welt und natürlich den heißesten Updates zur Fußball-WM. Fina WLAN bei euch im Studio. Servus.
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0: vorher haben wir doch aktuelle News.
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0: Hacker bedrohen Flughafen Wien im Darknet. Die Gruppe APT73 hat am Mittwoch alte Frachtdokumente veröffentlicht und einen Countdown gepostet. Der Flughafen Wien betont, dass kein echter Cyberangriff vorliegt und der Betrieb normal weiterläuft. Passagierdaten sind laut ersten Informationen nicht betroffen.
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0: Rate schon mal, was ihr in der nächsten halben Stunde hören werdet. Unter anderem Soul Sister. Gemixt mit einem aktuellen Top-Hit von Bruno Mars. Und die aktuellen Online-Top 3, die gibt's gleich.
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19: Gericht bestätigt Konditorei Fürst als Mozartkugelerfinder. Das Landesgericht wies den Unterlassungsantrag einer Salzburger Konfesserie ab. Blick auf die zwei Cybererpresser bedrohen den Flughafen Wien im Darknet. Eine Hackergruppe klaute alte Frachtlisten. Der Flugbetrieb läuft aber normal. Und derzeit top geklickt. Höchste Hitzewarnstufe Rot für weite Teile Österreichs aktiv. Am Wochenende droht laut Geosphere Austria extreme Hitzebelastung bis 39 Grad.
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19: Viel Sonne und hochsommerliche Hitze bestimmen den Nachmittag in ganz Österreich, bis auf ganz vereinzelte Schauer im Süden. Da bleibt es trocken und schwül. Das Quecksilber klettert auf heiße 27 bis 34 Grad. Wir blicken auf die Straßen des Landes. Ein neuer LKW-Unfall passiert auf der A1 West-Autobahn in Niederösterreich. Auf der Fahrt Richtung Linz hat es hier einen Unfall mit einem LKW gegeben. Zwischen Haag und dem Parkplatz Enzblick kommt es aktuell zu erheblichen Behinderungen. Fahrt hier bitte besonders vorsichtig an das Stauende heran.
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0: sag mir. Schönen Mittwochnachmittag, gleich haben wir es 3:15.
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0: Bevor der Ball auf dem Rasen rollt, sorgt ein tierisches Orakel bei uns für mächtig Gesprächsstoff. Die südamerikanischen Krokodildiös aus dem Wiener Haus des Meeresgottes, wenn ich hoffe, ich habe das richtig ausgesprochen, haben ihren Tipp abgegeben und setzen für das entscheidende Gruppenfinale am Wochenende leider auf eine Niederlage unserer Nationalelf gegen Algerien. Ein echtes schlechtes Omen, denn bisher lag das Orakel bei jedem Österreich-Match goldrichtig. Wir pfeifen einfach auf die Echsen und schauen auf die Spiele, die heute Abend um 21 Uhr tatsächlich angepfiffen werden. In der Gruppe B geht es nämlich um alles oder nichts. Um 21 Uhr kommt es zum absoluten Kracher zwischen der Schweiz und Kanada. Zeitgleich um 21 Uhr kämpfen dann Bosnien und Herzegowina gegen das Team aus Katar um den Aufstieg. Für einen Nachtschwärmer geht der WM-Wahnsinn ab Mitternacht mit Brasilien in der Gruppe C weiter.
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6: Platz 1.
7: Höchste Wetterwarnstufe Rot wegen extremer Hitzebelastung in Österreich ausgerufen. Die Geosphere Austria erwartet am Wochenende im Nordosten sowie in Graz, Klagenfurt und Villach bis zu 40 Grad. In Wien drohen extreme 39 Grad.
6: Platz 2.
7: Gezielte Erpressung des Flughafens Wien durch eine Darknet-Hackergruppe. Die Angreifer entwendeten alte Frachtdokumente aus einem Postfach und drohen nun mit einem Countdown. Laut Flughafensprecher läuft der Betrieb jedoch reibungslos und plangemäß weiter.
6: Platz 3.
7: Rechtlicher Meilenstein im Salzburger Millionenstreit um die traditionsreiche Mozartkugel. Das Landesgericht feierte einen Knalleffekt und bestätigte die Konditorei Fürst offiziell als wahren Erfinder. Der Unterlassungsantrag einer konkurrierenden Konfiserie wurde abgewiesen.
6: Platz 4.
7: Strenge App-Pflicht für Touristen an beliebten Badestränden auf Sardinien. Um den Massentourismus einzudämmen, führt die italienische Gemeinde eine Obergrenze von 1.100 Besuchern pro Tag ein. Spontane Ausflüge sind am Tuaretta-Strand nicht mehr möglich.
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7: Überraschender Regelknall mitten in der laufenden Weltmeisterschaft. Die FIFA plant, das Verfahren vor einem Elfmeterschießen deutlich zu vereinfachen. Künftig soll nur noch ein einziger Münzwurf über die Torseite und die Schussreihenfolge entscheiden.
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9: Wir schauen auf das aktuelle Wetter, das uns heute die perfekte Dosis Hochsommer liefert. Die Sonne, die strahlt fast ohne Pause und mit Höchstwerten zwischen 27 und stolzen 34 Grad läuft die Klimaanlage hoffentlich im Auto auf Hochtouren. Die Luft, die fühlt sich stellenweise recht schwül an, aber ein lebhafter Nordwind bringt im Osten und in den Bergen ein bisschen Bewegung in die Luft. Genießt auf jeden Fall diesen fantastischen Nachmittag im Gastgarten oder am See. 2 Minuten nach 15 Uhr. Gute Nachrichten, es sind uns aktuell keine Verkehrsstörungen gemeldet worden.
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9: Wir starten frisch und schwungvoll in eine neue Stunde und ich bringe euch garantiert auf beste Gedanken, halte euch über alles Wichtige im Land komplett auf dem Laufenden und verpasse euch den perfekten Soundtrack für den Nachmittag. Ich bin Fina WLAN, legen wir dann direkt los mit den Superhits.
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2: Gericht bestätigt Konditorei Fürst als Mozartkugelerfinder. Das Landesgericht wies den Unterlassungsantrag einer Salzburger Konfesserie ab. Blick auf die zwei: Cybererpresser bedrohen den Flughafen Wien im Darknet. Eine Hackergruppe klaute alte Frachtlisten. Der Flugbetrieb läuft aber normal. Und derzeit top geklickt. Höchste Hitzewarnstufe Rot für weite Teile Österreichs aktiv. Am Wochenende droht laut Geosphere Austria extreme Hitzebelastung bis 39 Grad.
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2: Ein Prachtnachmittag liegt vor uns mit strahlendem Sonnenschein von Vorarlberg bis ins Burgenland. Lokale Hitzegewitter beschränken sich heute am ehesten auf Kärnten. Die Temperaturen, die steigen auf hochsommerliche 27 bis 34 Grad. Eine Minute nach halb vier, CS vorankommen, aktuell auf der A23 Südosttangente in Wien, 15 Minuten Zeitverlust. Der frühe Feierabendverkehr meldet sich in Fahrtrichtung Hirschstetten. Wegen Überlastung staute sich aktuell abschnittsweise von der Hanselnkurve hinauf bis zum Handelsky. Und zäher Verkehr in der Steiermark auf der A9 Pyrn-Autobahn auf der Fahrtrichtung Voralpenkreuz. Hier braucht ihr im Enztal etwas Geduld. Zwischen Rottenmann und Lietzen führt das hohe Verkehrsaufkommen zu Überlastung und rund 10 Minuten Verzögerung.
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schönen Nachmittag. 15.45 Uhr oder 3:15 Uhr. Ein absolut eindeutiges Machtwort aus der Bevölkerung. Bei unserer aktuellen Frage des Tages zum Thema Bargeld fahren die Österreicher die Krallen aus. Die Europäische Zentralbank bastelt ja intensiv am digitalen Euro und wir wollten von euch wissen, ob ihr für diese digitale Währung komplett auf eure Scheine und Münzen verzichten würdet. Das Endergebnis unserer Umfrage ist eine echte Sensation und lässt absolut keinen Spielraum für Zweifel. Gerade einmal Wahnsinn, mickrige 8% von euch haben mit Ja gestimmt, weil sie ohnehin schon fast alles bargeldlos mit Karte oder Smartphone erledigen. Ja, ich gehöre auch zu diesen 8%. Die überwältigende, aber gigantische Mehrheit von sage und schreibe 92% erteilt dem digitalen Euro dagegen eine glatte Abfuhr. Für euch gilt ganz klar das altbewährte Motto, nur Bares ist Wahres. Das Geldbörserl, das bleibt im Land also definitiv fest in der Hand. Und unabhängig davon, wie ihr am liebsten bezahlt, das beste Programm für euren Tag kostet euch hier absolut gar nichts. Wir drehen jetzt das Radio laut auf. Ich bringe euch jetzt mit den echten Superhits in die beste Stimmung. Natürlich hier auf OE24.

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4: Platz 1.
5: Tödlicher Sturz aus 25 Metern Höhe von einem Wiener Wohnhausdach. Ein 21-jähriger Arbeiter verlor am Dienstag im Bezirk Mariahilf bei der Installation eines Blitzableiters den Halt. Er erlag am Mittwoch im Krankenhaus seinen schweren Verletzungen.
4: Platz 2.
5: Endgültige Absage an die umstrittene Amnestie für 500 Strafgefangene. Die Justizministerin nahm das Machtwort von ÖVP und NEOS im Ministerrat zur Kenntnis. Statt Freilassungen forciert die Regierung nun Abschiebungen und Haft in der Heimat.
4: Platz 3.
5: Höchste Wetterwarnstufe rot wegen extremer Hitzebelastung in Österreich ausgerufen. Die Geosphere Austria erwartet am Wochenende im Nordosten sowie in Graz, Klagenfurt und Villach bis zu 40 Grad. In Wien drohen extreme 39 Grad.
4: Platz 4.
5: Strenge Abpflicht für Touristen an beliebten Badestränden auf Sardinien. Um den Massentourismus einzudämmen, führt die italienische Gemeinde eine Obergrenze von 1.100 Besuchern pro Tag ein. Spontane Ausflüge sind am Tuareta-Strand nicht mehr möglich.
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5: USA lockern die strikten Einreiseregeln für das iranische WM-Fußballteam. Die Mannschaft darf wegen einer drohenden FIFA-Beschwerde nun 2 Tage vor dem Spiel nach Seattle einreisen. Hintergrund der strengen Visa-Auflagen ist der anhaltende Krieg.
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7: Wir blicken auf das Wetter für den späteren Nachmittag. Das hochsommerliche Prachtwetter bleibt uns vollkommen erhalten. Die Sonne teilt sich den Himmel nur da und dort mit ein paar harmlosen Tupfenwolken. Und wer in Kärnten unterwegs ist, sieht vielleicht noch ein paar dunklere Quellwolken. Aber auch dort beruhigt sich dann die Lage bald wieder. Mit den heutigen Höchstwerten von maximal 27 bis 34 Grad bleibt es bis zum Abend richtig heiß. Genießt die Sonnenstrahlen auf dem Weg in den Feierabend. Wir starten in der Bundeshauptstadt Wien auf der A23 Südosttangente Richtung Hirschstetten. Ist jetzt richtig Geduld gefragt. Der dichte Feierabendverkehr, der staut sich mittlerweile Stoßstange an Stoßstange vom Lahrbergtunnel über den Knoten Prater hinweg bis zum Handelsquai. Rechnet hier auf jeden Fall mit mindestens 20 Minuten zusätzlichem Zeitverlust. Und in der Steiermark auf der A9 Püren Autobahn auf der Fahrt Richtung Voralpenkreuz. Hier steht ihr im Enztal im Stau zwischen Rottenbahn und Lietzen, also genau im Zulauf auf die dortigen Tunnelbereiche. Sorgt hier die Verkehrsüberlastung für dichten Kolonnenverkehr und rund 10 Minuten Verzögerung.
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7: Einen wunderschönen Nachmittag. Es ist kurz nach 16 Uhr. Der größte Teil des Arbeitstages ist durchgeschafft. Und ich begleite euch jetzt mit ganz viel Schwung Richtung Feierabend. Ich schaue mir gemeinsam mit euch an, was sich sportlich und weltpolitisch heute alles getan hat. Und ich bringe euch die beste Musik für euren Nachmittag. Ich bin Fina Belan. Schön, dass ihr mit dabei seid.
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17: Höchste Hitzewarnstufe Rot für weite Teile Österreichs aktiv. Am Wochenende droht laut Geosphere extreme Hitzebelastung bis 39 Grad. Blick auf die 2. Gericht bestätigt Konditorei Fürst als Mozartkugelerfinder. Das Landesgericht wies den Unterlassungsantrag einer Salzburger Konfesserie ab. Und der zur Top geklickt, Cyber-Erpresser bedrohen den Flughafen Wien im Darknet. Seine Hackergruppe klaute alle Frachtlisten. Der Flugbetrieb läuft aber normal.
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17: Der Wettercheck am Nachmittag. Es bleibt heiß, sonnig und sommerlich. Ein paar vereinzelte Schauer im Süden klingen bereits wieder ab und im ganzen Land dominiert der blaue Himmel. Die Tageshöchsttemperaturen, die liegen zwischen 27 und 34 Grad. Massiver Zeitverlust auf der A23 Südosttangente. Jetzt schon 30 Minuten Zeitverlust. Der Feierabendverkehr spitzt sich weiter zu auf der Fahrt Richtung Hirstetten. Staute sich wegen starker Überlastung mittlerweile eben durchgehend vom Lahrbergtunnel hinauf bis zum Handelsquai. Und neue LKW-Panne auf der A2 Südautobahn in der Steiermark auf der Fahrt Richtung Wien, sorgt ein defekter LKW für Behinderungen. Betroffen ist der Bereich rund um die Pack zwischen dem Rastplatz Lassnitzhöhe Nord und dem Rastplatz Lassnitzhöhe Süd.
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Ziemlich heiß im Land und die Wetterprognose, die zeigt, Richtung Wochenende wird es sogar noch heißer. Da kratzen wir stellenweise an der 38-Grad-Marke. Unser Körper läuft deshalb auf Hochtouren, weshalb das Magazin Gesund und Fit jetzt die allerwichtigste Grundregel ausgibt. Trinken, trinken, trinken. Die üblichen 2 Liter am Tag, die reichen bei Weitem nicht mehr aus, weil wir durch das Schwitzen ja extrem viel Flüssigkeit verlieren. Ich muss mich da tagsüber im Studio selbst auf richtig drüber wimpen, genug Wasser zu trinken. Vielleicht könnt ihr das ja auch von euch. Experten raten uns jetzt, bis zu 3 bis 4 Litern Wasser, ungesüßten Tees oder gesunden Spritzern über den Tag verteilt. Und wartet bitte niemals, bis der Durst kommt. Das ist nämlich schon der Notruf eures Körpers. Schüttet die Mengen aber auch nicht auf einmal in euch hinein, denn mehr als 1 Liter pro Stunde können unsere Nieren ja gar nicht verarbeiten. Also schnappt euch am besten gleich ein großes Glas Wasser. Wir trinken jetzt einfach gemeinsam einen großen Schluck. Schont euren Kreislauf und genießt auf jeden Fall diese herrlichen Sommertage.

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3: Platz 1.
4: Tödlicher Sturz aus 25 Metern Höhe von einem Wiener Wohnhausdach. Ein 21-jähriger Arbeiter verlor am Dienstag im Bezirk Mariahilf bei der Installation eines Blitzableiters den Halt. Er erlag am Mittwoch im Krankenhaus seinen schweren Verletzungen.
3: Platz 2.
4: Endgültige Absage an die umstrittene Amnestie für 500 Strafgefangene. Die Justizministerin nahm das Machtwort von ÖVP und NEOS im Ministerrat zur Kenntnis. Statt Freilassungen forciert die Regierung nun Abschiebungen und Haft in der Heimat.
3: Platz 3.
4: Höchste Wetterwarnstufe rot wegen extremer Hitzebelastung in Österreich ausgerufen. Die Geosphere Austria erwartet am Wochenende im Nordosten sowie in Graz, Klagenfurt und Villach bis zu 40 Grad. In Wien drohen extreme 39 Grad.
3: Platz 4.
4: Strenge Abpflicht für Touristen an beliebten Badestränden auf Sardinien. Um den Massentourismus einzudämmen, führt die italienische Gemeinde eine Obergrenze von 1.100 Besuchern pro Tag ein. Spontane Ausflüge sind am Tuareta-Strand nicht mehr möglich.
1: WM 2026.
4: USA lockern die strikten Einreiseregeln für das iranische WM-Fußballteam. Die Mannschaft darf wegen einer drohenden FIFA-Beschwerde nun 2 Tage vor dem Spiel nach Seattle einreisen. Hintergrund der strengen Visa-Auflagen ist der anhaltende Krieg.
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6: Schönen späten Nachmittag hier auf OE24 und wir blicken schon mal voraus auf den Abend bzw. die kommende Nacht für euren Heimweg. Aktuell ist es ja immer noch extrem heiß und sommerlich. Das Thermometer zeigt jetzt am späten Nachmittag im Großteil des Landes noch schweißtreibende 26 bis 33 Grad. Also perfekt für alle, die nach der Arbeit noch den Griller anwerfen oder eine Runde schwimmen gehen wollen. Die Nacht wird dann im ganzen Land sternenklar und der Wind, der flaut überall ab. Das Thermometer sinkt dann bis morgen früh auf Werte zwischen 21 und 13 Grad. Unverändert viel Geduld auf der A23 Südosttangente in Richtung Hirschstetten. Hier staute sich wegen starker Überlastung weiter massiv vom Lahrbergtunnel hinauf bis zum Handelsquai. Feierabendstau in Linz auf der A7 Mühlkreisautobahn. Da meldet sich eben die Rush-Hour auf der Fahrt Richtung Freistadt. Steht ihr wegen Überlastung zwischen der Föst und dem Franzosenhausweg im Stau, rechnet hier mit rund 10 Minuten Verzögerung. In der Steiermark auf der A2 Südautobahn auf der Fahrt Richtung Wien. Hier braucht ihr im dichten Kolonnenverkehr Geduld. Zwischen Graz Ost und Feldkirchen bzw. Flughafen Graz sorgt die Verkehrsüberlastung derzeit für rund 10 Minuten Zeitverlust.
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6: Willkommen in einer brandneuen Stunde. Für viele von euch geht es jetzt ab nach Hause und ich begleite euch auf eurem Heimweg mit bester Laune und dem perfekten Musikmix. Bina WLAN für euch im Studio.
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0: Wichtigste Raffinerie in Moskau monatelang stillgelegt. Die bedeutendste Treibstoffanlage für die russische Hauptstadtregion fällt nach ukrainischen Drohnenangriffen wohl für den Rest des Jahres aus. Insider berichteten am Mittwoch, dass die Reparaturen mindestens ein halbes Jahr dauern werden. Der Ausfall verschärft den akuten Spritmangel in Russland massiv.
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0: Wahnsinn, wie die Zeit vergeht. Kurz vor 5:30 haben wir es. Ihr hört OE24 und in der nächsten halben Stunde wartet schon der nächste 80er Superhit von der Police auf euch. Mit dabei Felix Jehn. Schönen Mittwoch allerseits.
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17: Schockwetterprognose bringt im Juli noch extremere Hitzewellen. Experten erwarten nach dem Super El Niño Werte von über 38 Grad. Blick auf die 2. Vizekanzler Babler lässt FPÖ bei Deepfake-Vorwurf abblitzen. Er versicherte dem Parlament, sein Englisch-Video sei nicht manipuliert. Und derzeit top geklickt, Moskaus wichtigste Ölraffinerie stellt nach Drohnenangriffen Betrieb ein. Die schweren Schäden zwingen die Anlage zu einer monatelangen Pause.
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17: Der Wettercheck am Nachmittag. Es bleibt heiß, sonnig und sommerlich. Ein paar vereinzelte Schauer im Süden klingen bereits wieder ab und im ganzen Land dominiert der blaue Himmel. Die Tageshöchsttemperaturen, die liegen zwischen 27 und 34 Grad. Wir starten in Vorarlberg auf der S16. Das ist die brandneue Meldung für den Westen auf der Fahrt Richtung Arlberg. Hier geht zwischen Dallas und dem Dallaser Tunnel aktuell nichts mehr. Ein defekter LKW blockiert hier die Fahrbahn. Die Tunnelröhre musste gesperrt werden. Richtet euch hier auf sofortigen Stau ein. Wir blicken auf die A21 Wiener Außenring Autobahn in Niederösterreich. Mitten im dichten Pendlerverkehr hat es auf der Fahrt Richtung Vösendorf gekracht. Zwischen Brunn am Gebirge und dem Knoten Vösendorf kommt es zu erheblichen Behinderungen. Wir blicken nach Wien auf die A23. Unverändert 30 Minuten Zeitfluss auf der Fahrt Richtung Hirschstetten. Wegen Überlastung staute sich hier nach wie vor Stoßstange an Stoßstange. Vom Lahrbergtunnel durchgehend hinauf bis zum Handelsquai. In der Steiermark auf der A2 Südautobahn, der Stau rund um Graz hat sich verlagert und verschärft. Auf der Fahrt Richtung Wien, hier steht er wegen Überlastung jetzt zwischen Graz Ost und Graz West im dichten Kolonnenverkehr. In Oberösterreich auf der A7 Mühlkreis Autobahn. Unverändert C läuft es hier in Linz auf der Fahrt Richtung Freistadt zwischen der Föst und dem Franzosenhausweg. Hier müsste weiterhin

0: und 10 Minuten mehr einplanen.
1: 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Felix Jähn, Cry.
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1: Platz 1.
2: Schwerer Drohnenangriff legt die wichtigste Moskauer Ölraffinerie monatelang lahm. Die Anlage erlitt nach ukrainischen Treffern massive Schäden. Der Totalausfall verschärft den akuten Treibstoffmangel in Russland dramatisch.
1: Platz 2.
2: Besorgniserregende Schockprognose der Wetterexperten für einen extrem heißen Juli. Laut europäischen Berechnungen steuert der Sommer auf einen Rekord zu. Verantwortlich für Werte über 38 Grad ist das Phänomen Super El Niño.
1: Platz 3.
2: Gezielte Erpressung des Flughafens Wien durch eine Darknet-Hackergruppe. Die Angreifer entwendeten alte Frachtdaten und drohen mit einem Online-Countdown. Der reguläre Flugbetrieb ist laut Sprecher jedoch in keiner Weise betroffen.
1: Platz 4.
2: Rechtlicher Meilenstein im Salzburger Millionenstreit um die traditionsreiche Mozartkugel. Das Landesgericht bestätigte, die Konditorei Fürst offiziell als wahren Erfinder. Der Unterlassungsantrag einer konkurrierenden Konfiserie wurde abgewiesen.
0: WM 2026.
2: Große Träume von einem spektakulären Weltmeisterschaftsviertelfinale der Superstars. Nach seinem Doppelpack beim 5:0 gegen Usbekistan hofft Cristiano Ronaldo auf ein Duell mit Lionel Messi. Voraussetzung ist ein portugiesischer Sieg gegen Kolumbien.
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4: Draußen ist es aktuell immer noch strahlend sonnig und richtig heiß. Und wir können die hellen Stunden auch noch so richtig auskosten. Denn bis zum Sonnenuntergang, kurz vor 21 Uhr, da steht uns noch ein wunderbar langes, hochsommerliches Finale bevor. Die letzten vereinzelten Schauer im Süden, die lösen sich jetzt gerade komplett auf. Und wenn die Sonne dann später untergeht, erwartet uns eine herrlich ruhige, sternenklare Nacht mit nur ganz wenigen Wolken. Einzig im Süden, da kann sich bis zum Morgen stellenweise ein bisschen flacher Nebel bilden. Der Wind flaut dann überall komplett ab und die Temperaturen, die sinken in der Nacht auf angenehmere 21 bis 13 Grad. In Vorarlberg auf der S16 Arlberg-Schnellstraße. Auf der Fahrt Richtung Arlberg, hier spitzt sich die Lage nach dem LKW-Unfall weiter zu. Die Sperre zwischen Dallas und dem Dallaser Tunnel ist aufrecht und der Rückstau im Klostertal wächst rasant. Wir blicken nach Wien auf die A23, unverändert 30 Minuten Zeitverlust auf der Fahrt Richtung Hirstetten. Die Rush-Hour hat den Bereich zwischen dem Lauerberg-Tunnel und dem Handelskern nach wie vor fest im Griff. In der Steiermark auf der A2 Südautobahn rund um Graz, hier braucht ihr auch auf der Fahrt Richtung Wien weiterhin Geduld im dichten Kolonnenverkehr zwischen Graz Ost und Graz West. Hier braucht ihr aktuell bis zu 15 Minuten länger.
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4: Einen wunderschönen Mittwochabend, kurz nach 18 Uhr. Wir biegen gemeinsam auf die Zielgerade ein und ich begleite euch noch schwungvoll in den Feierabend, versorge euch in dieser letzten Stunde noch mit den wichtigsten Meldungen des Tages und dem perfekten Sound für den Ausklang.
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1: Jennifer Lopez featuring David Guetta. Save Me Tonight.

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9: Schockwetterprognose bringt im Juli noch extremere Hitzewellen. Experten erwarten nach dem Super El Niño Werte von über 38 Grad. Blick auf die 2. Vizekanzler Babler lässt FPÖ bei Deepfake-Vorwurf abblitzen. Er versicherte dem Parlament, sein Englisch-Video sei nicht manipuliert. Und derzeit top geklickt, Moskaus wichtigste Ölraffinerie stellt nach Drohnenangriffen Betrieb ein. Die schweren Schäden zwingen die Anlage zu einer monatelangen Pause.
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9: Es ist noch sehr schön sommerlich warm bei aktuell 26 bis 33 Grad. Die Nacht wird dann überall windstill und sternenklar und bei der angenehmen Abkühlung auf 21 bis 13 Grad. In der Steiermark auf der A9 Kürn-Autobahn auf der Fahrt Richtung Slowenien ist der Plabutsch-Tunnel nach einem Fahrzeugdefekt komplett gesperrt. In Wien auf der A23, hier braucht er derzeit 30 Minuten länger auf der Fahrt Richtung Hirschstetten. Die Belastung sorgt auch weiterhin für dichten Stau vom Lahrberg-Tunnel hinauf bis zum Handelsquai. Und auf der A2 Südautobahn ebenfalls unverändert. See läuft es auch noch rund um Graz auf der Fahrt Richtung Wien zwischen Graz Ost und Graz West. Hier braucht er derzeit bis zu 15 Minuten länger.
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0: Blick auf die Uhr. Es ist 18.44 Uhr.
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0: Der Countdown läuft heute Abend ab 21 Uhr. Steigt in der Gruppe B der absolute Fußballschlager bei der Weltmeisterschaft. Da steht uns ein echter Gruppenkrimi bevor, bei dem es um alles oder nichts geht. Im absoluten Megamatch kämpfen Kanada und die Schweiz im direkten Duell um den Gruppensieg. Den Kanadiern rund um Trainer Jesse Marsh reicht wegen des besseren Torverhältnisses schon ein Remis für Platz 1. Allerdings plagen das Team auch riesige Personalsorgen. Die Eidgenossen wiederum wollen nach ihrem jüngsten 4:1 Erfolg mit voller Offensivpower rund um Breel Embolo Platz 1 erobern.

gleich steigt auch das ultimative Finale zwischen Bosnien-Herzegowina und Katar, wo beide Teams voll auf Sieg spielen müssen. Und das ist noch lange nicht alles für diese Fußballnacht, denn um Mitternacht legen wir direkt mit den nächsten Kracher nach. Da warten mit den Partien Schottland gegen Brasilien und Marokko gegen Haiti die absoluten Topspiele aus der Gruppe C auf uns. Uns wartet also ein fantastischer Offensiv.

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19: Platz 1.
20: Schwerer Drohnenangriff legt die wichtigste Moskauer Ölraffinerie monatelang lahm. Die Anlage erlitt nach ukrainischen Treffern massive Schäden. Der Totalausfall verschärft den akuten Treibstoffmangel in Russland dramatisch.
19: Platz 2.
20: Besorgniserregende Schockprognose der Wetterexperten für einen extrem heißen Juli. Laut europäischen Berechnungen steuert der Sommer auf einen Rekord zu. Verantwortlich für Werte über 38 Grad ist das Phänomen.

0: Super El Niño.
1: Platz 3.
0: Gezielte Erpressung des Flughafens Wien durch eine Darknet-Hackergruppe. Die Angreifer entwendeten alte Frachtdaten und drohen mit einem Online-Countdown. Der reguläre Flugbetrieb ist laut Sprecher jedoch in keiner Weise betroffen.
1: Platz 4.
0: Rechtlicher Meilenstein im Salzburger Millionenstreit um die traditionsreiche Mozartkugel. Das Landesgericht bestätigte die Konditorei Fürst offiziell als wahren Erfinder. Der Unterlassungsantrag einer konkurrierenden Konfiserie wurde abgewiesen.
2: WM 2026.
0: Große Träume von einem spektakulären Weltmeisterschaftsviertelfinale der Superstars. Nach seinem Doppelpack beim 5:0 gegen Usbekistan hofft Cristiano Ronaldo auf ein Duell mit Lionel Messi. Voraussetzung ist ein portugiesischer Sieg gegen Kolumbien.
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4: Draußen ist es aktuell immer noch strahlend sonnig und richtig heiß und wir können die hellen Stunden auch noch so richtig auskosten, denn bis zum Sonnenuntergang, kurz vor 21 Uhr, da steht uns noch ein wunderbar langes, hochsommerliches Finale bevor. Die letzten vereinzelten Schauer im Süden, die lösen sich jetzt gerade komplett auf und wenn die Sonne dann später untergeht, erwartet uns eine herrlich ruhige, sternenklare Nacht mit nur ganz wenigen Wolken. Einzig im Süden, da kann sich bis zum Morgen stellenweise ein bisschen flacher Nebel bilden, der Wind flaut dann überall komplett ab und die Temperaturen, die sinken in der Nacht auf angenehmere 21.

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0: Taylor Swift, Opelite.
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5: Alex Warren.
6: Fever Dream.
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1: Hallo, I'm Olivia Dean.
2: Olivia Dean.

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0: 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Felix Jähn, Pride.
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1: Jennifer Lopez featuring David Guetta. Save Me Tonight.

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0: Bruno Mars.
1: Jetzt.
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1: Bruno Mars. I Just Might.
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0: I Just Might.

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